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19: Ich bin Silke Rech. Nach den Angriffen auf mehrere Tanker in der Straße von Hormuz haben die USA zahlreiche Ziele im Iran angegriffen. Das US-Militär erklärte, dabei seien unter anderem Luftabwehrstellungen und militärische Anlagen getroffen worden.
20: Die USA sprechen von einer Reaktion auf Verstöße gegen die Waffenruhe. Der Iran reagierte mit Raketen- und Drohnenangriffen auf US-Stützpunkte in Kuwait und Bahrain. In Bahrain wurde Luftalarm ausgelöst. Zuvor hatten die USA auch ihre Sanktionen gegen die iranische Ölwirtschaft wieder in Kraft gesetzt. Timo Wiesner, Redaktion.
19: Die Grünen prüfen einen Eilantrag beim Bundesverfassungsgericht. Damit wollen sie die Abstimmung über die Krankenkassenreform am Freitag stoppen. Die Partei kritisiert zahlreiche kurzfristige Änderungen am Gesetzentwurf. Sie sieht deshalb keine ausreichende Beratung im Bundestag. Die Reform soll die Krankenkassenbeiträge stabilisieren. Für Versicherte sind aber auch zusätzliche Belastungen geplant. Beim NATO-Gipfel in Ankara beraten die Staats- und Regierungschefs heute über die Verteidigungsausgaben der Mitgliedsländer. US-Präsident Trump hatte die Ausgaben einiger Verbündeter zuletzt erneut kritisiert. Deutschland gibt in diesem Jahr nach Regierungsangaben rund 125 Milliarden Euro für Verteidigung aus. Außerdem geht es heute um die weitere Unterstützung der Ukraine. Die französische Rechtspolitikerin Marine Le Pen will bei der Präsidentschaftswahl im kommenden Jahr antreten. Das kündigte sie in einem Fernsehinterview an. Le Pen war wegen der Veruntreuung von EU-Geldern verurteilt worden. Ein Berufungsgericht verkürzte jedoch das Verbot, ein öffentliches Amt auszuüben. Die 57-Jährige trägt derzeit eine Fußfessel. Dagegen will sie juristisch vorgehen. Die Expertenkommission zur Reform der Schuldenbremse hat sich auf kein gemeinsames Konzept geeinigt. Nach Informationen der Süddeutschen Zeitung liegen stattdessen drei unterschiedliche Vorschläge vor. Einigkeit gibt es nur grundsätzlich. Die Schuldenbremse soll bleiben. Verteidigungsausgaben sollen mittelfristig wieder in den normalen Bundeshaushalt zurückkehren.
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19: Heute von Nordwesten bis in den Südosten stärker bewölkt und gelegentlich etwas Regen. Im Nordosten sowie vor allem im Südwesten heiter bis sonnig, meist trocken. Höchstwerte 19 bis 25 Grad in der Nordosthälfte, 25 bis 32 Grad in der Südwesthälfte. Morgen im Osten und Nordosten bei starker Bewölkung etwas Regen, im Tagesverlauf auflockernd, sonst allgemein heiter bis sonnig. Im Norden und Osten 20 bis 27, sonst 26 bis 34 Grad.
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3: Ich bin Silke Rech. Nach den Angriffen auf mehrere Tanker in der Straße von Hormuz haben die USA zahlreiche Ziele im Iran angegriffen. Das US-Militär erklärte, dabei seien unter anderem Luftabwehrstellungen und militärische Anlagen getroffen worden.
8: Die USA sprechen von einer Reaktion auf Verstöße gegen die Waffenruhe. Der Iran reagierte mit Raketen- und Drohnenangriffen auf US-Stützpunkte in Kuwait und Bahrain. In Bahrain wurde Luftalarm ausgelöst. Zuvor hatten die USA auch ihre Sanktionen gegen die iranische Ölwirtschaft wieder in Kraft gesetzt. Timo Wiesner, Redaktion.
3: Die Grünen prüfen einen Eilantrag beim Bundesverfassungsgericht. Damit wollen sie die Abstimmung über die Krankenkassenreform am Freitag stoppen. Die Partei kritisiert zahlreiche kurzfristige Änderungen am Gesetzentwurf. Sie sieht deshalb keine ausreichende Beratung im Bundestag. Die Reform soll die Krankenkassenbeiträge stabilisieren. Für Versicherte sind aber auch zusätzliche Belastungen geplant. Beim NATO-Gipfel in Ankara beraten die Staats- und Regierungschefs heute über die Verteidigungsausgaben der Mitgliedsländer. US-Präsident Trump hatte die Ausgaben einiger Verbündeter zuletzt erneut kritisiert. Deutschland gibt in diesem Jahr nach Regierungsangaben rund 125 Milliarden Euro für Verteidigung aus. Außerdem geht es heute um die weitere Unterstützung der Ukraine. Die französische Rechtspolitikerin Marine Le Pen will bei der Präsidentschaftswahl im kommenden Jahr antreten. Das kündigte sie in einem Fernsehinterview an. Le Pen war wegen der Veruntreuung von EU-Geldern verurteilt worden. Ein Berufungsgericht verkürzte jedoch das Verbot, ein öffentliches Amt auszuüben. Die 57-Jährige trägt derzeit eine Fußfessel. Dagegen will sie juristisch vorgehen. Die Expertenkommission zur Reform der Schuldenbremse hat sich auf kein gemeinsames Konzept geeinigt. Nach Informationen der Süddeutschen Zeitung liegen stattdessen drei unterschiedliche Vorschläge vor. Einigkeit gibt es nur grundsätzlich. Die Schuldenbremse soll bleiben. Verteidigungsausgaben sollen mittelfristig wieder in den normalen Bundeshaushalt zurückkehren.
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3: Heute von Nordwesten bis in den Südosten stärker bewölkt und gelegentlich etwas Regen. Im Nordosten sowie vor allem im Südwesten heiter bis sonnig, meist trocken. Höchstwerte 19 bis 25 Grad in der Nordosthälfte, 25 bis 32 Grad in der Südwesthälfte. Morgen im Osten und Nordosten bei starker Bewölkung etwas Regen, im Tagesverlauf auflockernd, sonst allgemein heiter bis sonnig. Im Norden und Osten 20 bis 27, sonst 26 bis 34 Grad.
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12: Und das waren die feelgoodradio.net Nachrichten.

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2: Ich bin Silke Rech. Nach den Angriffen auf mehrere Tanker in der Straße von Hormuz haben die USA zahlreiche Ziele im Iran angegriffen. Das US-Militär erklärte, dabei seien unter anderem Luftabwehrstellungen und militärische Anlagen getroffen worden.
10: Die USA sprechen von einer Reaktion auf Verstöße gegen die Waffenruhe. Der Iran reagierte mit Raketen- und Drohnenangriffen auf US-Stützpunkte in Kuwait und Bahrain. In Bahrain wurde Luftalarm ausgelöst. Zuvor hatten die USA auch ihre Sanktionen gegen die iranische Ölwirtschaft wieder in Kraft gesetzt. Timo Wiesner, Redaktion.
2: Die Grünen prüfen einen Eilantrag beim Bundesverfassungsgericht. Damit wollen sie die Abstimmung über die Krankenkassenreform am Freitag stoppen. Die Partei kritisiert zahlreiche kurzfristige Änderungen am Gesetzentwurf. Sie sieht deshalb keine ausreichende Beratung im Bundestag. Die Reform soll die Krankenkassenbeiträge stabilisieren. Für Versicherte sind aber auch zusätzliche Belastungen geplant. Beim NATO-Gipfel in Ankara beraten die Staats- und Regierungschefs heute über die Verteidigungsausgaben der Mitgliedsländer. US-Präsident Trump hatte die Ausgaben einiger Verbündeter zuletzt erneut kritisiert. Deutschland gibt in diesem Jahr nach Regierungsangaben rund 125 Milliarden Euro für Verteidigung aus. Außerdem geht es heute um die weitere Unterstützung der Ukraine. Die französische Rechtspolitikerin Marine Le Pen will bei der Präsidentschaftswahl im kommenden Jahr antreten. Das kündigte sie in einem Fernsehinterview an. Le Pen war wegen der Veruntreuung von EU-Geldern verurteilt worden. Ein Berufungsgericht verkürzte jedoch das Verbot, ein öffentliches Amt auszuüben. Die 57-Jährige trägt derzeit eine Fußfessel. Dagegen will sie juristisch vorgehen. Die Expertenkommission zur Reform der Schuldenbremse hat sich auf kein gemeinsames Konzept geeinigt. Nach Informationen der Süddeutschen Zeitung liegen stattdessen drei unterschiedliche Vorschläge vor. Einigkeit gibt es nur grundsätzlich. Die Schuldenbremse soll bleiben. Verteidigungsausgaben sollen mittelfristig wieder in den normalen Bundeshaushalt zurückkehren.
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2: Heute von Nordwesten bis in den Südosten stärker bewölkt und gelegentlich etwas Regen. Im Nordosten sowie vor allem im Südwesten heiter bis sonnig, meist trocken. Höchstwerte 19 bis 25 Grad in der Nordosthälfte, 25 bis 32 Grad in der Südwesthälfte. Morgen im Osten und Nordosten bei starker Bewölkung etwas Regen, im Tagesverlauf auflockernd, sonst allgemein heiter bis sonnig. Im Norden und Osten 20 bis 27, sonst 26 bis 34 Grad.
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12: Und das waren die feelgoodradio.net Nachrichten.
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20: Ich bin Silke Rech. Nach den Angriffen auf mehrere Tanker in der Straße von Hormuz haben die USA zahlreiche Ziele im Iran angegriffen. Das US-Militär erklärte, dabei seien unter anderem Luftabwehrstellungen und militärische Anlagen getroffen worden.
21: Die USA sprechen von einer Reaktion auf Verstöße gegen die Waffenruhe. Der Iran reagierte mit Raketen- und Drohnenangriffen auf US-Stützpunkte in Kuwait und Bahrain. In Bahrain wurde Luftalarm ausgelöst. Zuvor hatten die USA auch ihre Sanktionen gegen die iranische Ölwirtschaft wieder in Kraft gesetzt. Timo Wiesner, Redaktion.
20: Die Grünen prüfen einen Eilantrag beim Bundesverfassungsgericht. Damit wollen sie die Abstimmung über die Krankenkassenreform am Freitag stoppen. Die Partei kritisiert zahlreiche kurzfristige Änderungen am Gesetzentwurf. Sie sieht deshalb keine ausreichende Beratung im Bundestag. Die Reform soll die Krankenkassenbeiträge stabilisieren. Für Versicherte sind aber auch zusätzliche Belastungen geplant. Beim NATO-Gipfel in Ankara beraten die Staats- und Regierungschefs heute über die Verteidigungsausgaben der Mitgliedsländer. US-Präsident Trump hatte die Ausgaben einiger Verbündeter zuletzt erneut kritisiert. Deutschland gibt in diesem Jahr nach Regierungsangaben rund 125 Milliarden Euro für Verteidigung aus. Außerdem geht es heute um die weitere Unterstützung der Ukraine. Die französische Rechtspolitikerin Marine Le Pen will bei der Präsidentschaftswahl im kommenden Jahr antreten. Das kündigte sie in einem Fernsehinterview an. Le Pen war wegen der Veruntreuung von EU-Geldern verurteilt worden. Ein Berufungsgericht verkürzte jedoch das Verbot, ein öffentliches Amt auszuüben. Die 57-Jährige trägt derzeit eine Fußfessel. Dagegen will sie juristisch vorgehen. Die Expertenkommission zur Reform der Schuldenbremse hat sich auf kein gemeinsames Konzept geeinigt. Nach Informationen der Süddeutschen Zeitung liegen stattdessen drei unterschiedliche Vorschläge vor. Einigkeit gibt es nur grundsätzlich. Die Schuldenbremse soll bleiben. Verteidigungsausgaben sollen mittelfristig wieder in den normalen Bundeshaushalt zurückkehren.
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20: Heute von Nordwesten bis in den Südosten stärker bewölkt und gelegentlich etwas Regen. Im Nordosten sowie vor allem im Südwesten heiter bis sonnig, meist trocken. Höchstwerte 19 bis 25 Grad in der Nordosthälfte, 25 bis 32 Grad in der Südwesthälfte. Morgen im Osten und Nordosten bei starker Bewölkung etwas Regen. Im Tagesverlauf auflockernd, sonst allgemein heiter bis sonnig. Im Norden und Osten 20 bis 27, sonst 26 bis 34 Grad.
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3: Ich bin Silke Rech. Nach den Angriffen auf mehrere Tanker in der Straße von Hormuz haben die USA zahlreiche Ziele im Iran angegriffen. Das US-Militär erklärte, dabei seien unter anderem Luftabwehrstellungen und militärische Anlagen getroffen worden.
8: Die USA sprechen von einer Reaktion auf Verstöße gegen die Waffenruhe. Der Iran reagierte mit Raketen- und Drohnenangriffen auf US-Stützpunkte in Kuwait und Bahrain. In Bahrain wurde Luftalarm ausgelöst. Zuvor hatten die USA auch ihre Sanktionen gegen die iranische Ölwirtschaft wieder in Kraft gesetzt. Timo Wiesner, Redaktion.
3: Die Grünen prüfen einen Eilantrag beim Bundesverfassungsgericht. Damit wollen sie die Abstimmung über die Krankenkassenreform am Freitag stoppen. Die Partei kritisiert zahlreiche kurzfristige Änderungen am Gesetzentwurf. Sie sieht deshalb keine ausreichende Beratung im Bundestag. Die Reform soll die Krankenkassenbeiträge stabilisieren. Für Versicherte sind aber auch zusätzliche Belastungen geplant. Beim NATO-Gipfel in Ankara beraten die Staats- und Regierungschefs heute über die Verteidigungsausgaben der Mitgliedsländer. US-Präsident Trump hatte die Ausgaben einiger Verbündeter zuletzt erneut kritisiert. Deutschland gibt in diesem Jahr nach Regierungsangaben rund 125 Milliarden Euro für Verteidigung aus. Außerdem geht es heute um die weitere Unterstützung der Ukraine. Die französische Rechtspolitikerin Marine Le Pen will bei der Präsidentschaftswahl im kommenden Jahr antreten. Das kündigte sie in einem Fernsehinterview an. Le Pen war wegen der Veruntreuung von EU-Geldern verurteilt worden. Ein Berufungsgericht verkürzte jedoch das Verbot, ein öffentliches Amt auszuüben. Die 57-Jährige trägt derzeit eine Fußfessel. Dagegen will sie juristisch vorgehen. Die Expertenkommission zur Reform der Schuldenbremse hat sich auf kein gemeinsames Konzept geeinigt. Nach Informationen der Süddeutschen Zeitung liegen stattdessen drei unterschiedliche Vorschläge vor. Einigkeit gibt es nur grundsätzlich. Die Schuldenbremse soll bleiben. Verteidigungsausgaben sollen mittelfristig wieder in den normalen Bundeshaushalt zurückkehren.
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3: Heute von Nordwesten bis in den Südosten stärker bewölkt und gelegentlich etwas Regen. Im Nordosten sowie vor allem im Südwesten heiter bis sonnig, meist trocken. Höchstwerte 19 bis 25 Grad in der Nordosthälfte, 25 bis 32 Grad in der Südwesthälfte. Morgen im Osten und Nordosten bei starker Bewölkung etwas Regen, im Tagesverlauf auflockernd, sonst allgemein heiter bis sonnig. Im Norden und Osten 20 bis 27, sonst 26 bis 34 Grad.
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19: Ich bin Silke Rech. Nach den Angriffen auf mehrere Tanker in der Straße von Hormuz haben die USA zahlreiche Ziele im Iran angegriffen. Das US-Militär erklärte, dabei seien unter anderem Luftabwehrstellungen und militärische Anlagen getroffen worden.
20: Die USA sprechen von einer Reaktion auf Verstöße gegen die Waffenruhe. Der Iran reagierte mit Raketen- und Drohnenangriffen auf US-Stützpunkte in Kuwait und Bahrain. In Bahrain wurde Luftalarm ausgelöst. Zuvor hatten die USA auch ihre Sanktionen gegen die iranische Ölwirtschaft wieder in Kraft gesetzt. Timo Wiesner, Redaktion.
19: Die Grünen prüfen einen Eilantrag beim Bundesverfassungsgericht. Damit wollen sie die Abstimmung über die Krankenkassenreform am Freitag stoppen. Die Partei kritisiert zahlreiche kurzfristige Änderungen am Gesetzentwurf. Sie sieht deshalb keine ausreichende Beratung im Bundestag. Die Reform soll die Krankenkassenbeiträge stabilisieren. Für Versicherte sind aber auch zusätzliche Belastungen geplant. Beim NATO-Gipfel in Ankara beraten die Staats- und Regierungschefs heute über die Verteidigungsausgaben der Mitgliedsländer. US-Präsident Trump hatte die Ausgaben einiger Verbündeter zuletzt erneut kritisiert. Deutschland gibt in diesem Jahr nach Regierungsangaben rund 125 Milliarden Euro für Verteidigung aus. Außerdem geht es heute um die weitere Unterstützung der Ukraine. Die französische Rechtspolitikerin Marine Le Pen will bei der Präsidentschaftswahl im kommenden Jahr antreten. Das kündigte sie in einem Fernsehinterview an. Le Pen war wegen der Veruntreuung von EU-Geldern verurteilt worden. Ein Berufungsgericht verkürzte jedoch das Verbot, ein öffentliches Amt auszuüben. Die 57-Jährige trägt derzeit eine Fußfessel. Dagegen will sie juristisch vorgehen. Die Expertenkommission zur Reform der Schuldenbremse hat sich auf kein gemeinsames Konzept geeinigt. Nach Informationen der Süddeutschen Zeitung liegen stattdessen drei unterschiedliche Vorschläge vor. Einigkeit gibt es nur grundsätzlich. Die Schuldenbremse soll bleiben. Verteidigungsausgaben sollen mittelfristig wieder in den normalen Bundeshaushalt zurückkehren.
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19: Heute von Nordwesten bis in den Südosten stärker bewölkt und gelegentlich etwas Regen. Im Nordosten sowie vor allem im Südwesten heiter bis sonnig, meist trocken. Höchstwerte 19 bis 25 Grad in der Nordosthälfte, 25 bis 32 Grad in der Südwesthälfte. Morgen im Osten und Nordosten bei starker Bewölkung etwas Regen, im Tagesverlauf auflockernd, sonst allgemein heiter bis sonnig. Im Norden und Osten 20 bis 27, sonst 26 bis 34 Grad.
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20: Ich bin Silke Rech. Nach den Angriffen auf mehrere Tanker in der Straße von Hormuz haben die USA zahlreiche Ziele im Iran angegriffen. Das US-Militär erklärte, dabei seien unter anderem Luftabwehrstellungen und militärische Anlagen getroffen worden.
21: Die USA sprechen von einer Reaktion auf Verstöße gegen die Waffenruhe. Der Iran reagierte mit Raketen- und Drohnenangriffen auf US-Stützpunkte in Kuwait und Bahrain. In Bahrain wurde Luftalarm ausgelöst. Zuvor hatten die USA auch ihre Sanktionen gegen die iranische Ölwirtschaft wieder in Kraft gesetzt. Timo Wiesner, Redaktion.
20: Die Grünen prüfen einen Eilantrag beim Bundesverfassungsgericht. Damit wollen sie die Abstimmung über die Krankenkassenreform am Freitag stoppen. Die Partei kritisiert zahlreiche kurzfristige Änderungen am Gesetzentwurf. Sie sieht deshalb keine ausreichende Beratung im Bundestag. Die Reform soll die Krankenkassenbeiträge stabilisieren. Für Versicherte sind aber auch zusätzliche Belastungen geplant. Beim NATO-Gipfel in Ankara beraten die Staats- und Regierungschefs heute über die Verteidigungsausgaben der Mitgliedsländer. US-Präsident Trump hatte die Ausgaben einiger Verbündeter zuletzt erneut kritisiert. Deutschland gibt in diesem Jahr nach Regierungsangaben rund 125 Milliarden Euro für Verteidigung aus. Außerdem geht es heute um die weitere Unterstützung der Ukraine. Die französische Rechtspolitikerin Marine Le Pen will bei der Präsidentschaftswahl im kommenden Jahr antreten. Das kündigte sie in einem Fernsehinterview an. Le Pen war wegen der Veruntreuung von EU-Geldern verurteilt worden. Ein Berufungsgericht verkürzte jedoch das Verbot, ein öffentliches Amt auszuüben. Die 57-Jährige trägt derzeit eine Fußfessel. Dagegen will sie juristisch vorgehen. Die Expertenkommission zur Reform der Schuldenbremse hat sich auf kein gemeinsames Konzept geeinigt. Nach Informationen der Süddeutschen Zeitung liegen stattdessen drei unterschiedliche Vorschläge vor. Einigkeit gibt es nur grundsätzlich. Die Schuldenbremse soll bleiben. Verteidigungsausgaben sollen mittelfristig wieder in den normalen Bundeshaushalt zurückkehren.
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20: Heute von Nordwesten bis in den Südosten stärker bewölkt und gelegentlich etwas Regen. Im Nordosten sowie vor allem im Südwesten heiter bis sonnig, meist trocken. Höchstwerte 19 bis 25 Grad in der Nordosthälfte, 25 bis 32 Grad in der Südwesthälfte. Morgen im Osten und Nordosten bei starker Bewölkung etwas Regen, im Tagesverlauf auflockernd, sonst allgemein heiter bis sonnig. Im Norden und Osten 20 bis 27, sonst 26 bis 34 Grad.
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Ja, ich bin aber jetzt nah an die Mikros, gell? Die Leute sagen mir dasselbe. Ich hab vorhin schon Brücken, weil ich meine beiß. Da will man das Platin veredeln lassen, dann passiert nicht mehr so viel, gell? Das nächste Lied habe ich einem Nachbarn gewidmet von mir. Der wohnt jetzt nicht mehr neben mir. Das Lied heißt Auf gute Nachbarschaft. Und der Typ hat eine wahnsinnig blöde Angewohnheit gehabt. Der hat immer, wenn ich einmal gescheit ausschlafen wollte, seinen Rasen gemäht. Und zwar mit einem wahnsinnig großen Rasenmäher, der furchtbar laut war. Der hat vier Radeln gehabt, links und rechts sein Mähwerk. In der Mitte war ein ganz gemütlicher Sattel. Und da ist immer drinnen gehängt und wie ein Bläder durch sein Grundstück gefahren. Und dem habe ich das Lied gewidmet. Übrigens ist das Lied ein Tatsachenbericht, gell? Da kommt es wieder richtig raus, dass ich ein guter Mechaniker bin.

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19: Ich bin Jerome Nussbaum. Die zweite Nacht in Folge hat das US-Militär Ziele im Iran bombardiert. Daraufhin startete Teheran offenbar Gegenangriffe auf mehrere Golfstaaten. Es wurde Raketenalarm ausgelöst in Katar, Kuwait und Bahrain.
20: Das kuwaitische Militär erklärte, dass es aktiv anfliegende Drohnen und Raketen abwehre. Auch gestern schon hatte der Iran Angriffe auf Bahrain und Kuwait gestartet, als Reaktion auf die vergangene US-Angriffswelle. Angesichts der neuen Eskalation im Irankrieg wird jetzt über eine Rückholung der beiden in die Region entsandten Bundeswehrschiffe diskutiert. Die grüne verteidigungspolitische Sprecherin Nani sagte dem Redaktionsnetzwerk Deutschland, sie könne sich nicht vorstellen, dass man die Schiffe in dieser Lage länger vor Ort auf ein Wunder warten lässt. Noah Ulrich, Redaktion.
19: Das NATO-Bündnis geht gestärkt aus seinem Gipfeltreffen in Ankara. Alle Staaten haben bekräftigt, sich im Falle eines Angriffs gegenseitig beizustehen. In der Abschlusserklärung bekennen sie sich zur gemeinsamen Verteidigung nach Artikel 5 des NATO-Vertrages, der einen Angriff gegen ein NATO-Mitglied als Angriff auf alle bewertet. Vorher war ein Bruch mit den USA befürchtet worden, doch Präsident Trump erklärte, dass er sein Land in der NATO halten will. Es wurden auch neue Rüstungsverträge im Umfang von mehr als 43 Milliarden Euro angekündigt. Die Ukraine soll dieses Jahr 70 Milliarden Euro an Militärhilfen bekommen. Teile der Opposition im Bundestag klagen vor dem Bundesverfassungsgericht für mehr Beratungszeit bei der Krankenkassenreform. Ein Eilantrag soll die für morgen geplante Abstimmung verhindern. Allerdings geht der Bundestag danach in die Sommerpause.
12: Der Grünen-Abgeordnete Dahmen erklärte, mit einem Änderungsantrag von rund 300 Seiten sei erst am Montag praktisch ein neues Gesetz vorgelegt worden. Die milliardenschweren Auswirkungen seien in kurzer Zeit keinesfalls seriös abschätzbar. Zustimmung bekam er von der Linken. Union und SPD hatten es mit ihrer Mehrheit abgelehnt, die Abstimmung zu verschieben. Die Grünen argumentieren, dass die Union derzeit das mache, was sie 2023 in Karlsruhe selbst beanstandet habe. Damals wurde per Eilantrag das Gesetzgebungsverfahren zum Heizungsgesetz der Ampelkoalition gestoppt, auch wegen zu knapper Beratungszeit. Ulrike Klein, Redaktion.
19: Alexander Zverev steht erstmals im Halbfinale von Wimbledon. Er gewann das Viertelfinale gegen Taylor Fritz aus den USA in 3 Sätzen. Zuletzt hatte Zverev vor einem Monat die French Open in Paris gewonnen. Sein Gegner im Halbfinale von Wimbledon ist morgen der Brite Arthur Ferry. Nach einem spielfreien Tag starten die verbliebenen 8 Mannschaften heute ins Viertelfinale der Fußball-WM. 6 davon sind europäische Teams. Den Auftakt macht Frankreich heute ab 22 Uhr gegen Marokko. Morgen Abend ist dann Europameister Spanien gegen Belgien dran. Danach folgen die Begegnungen Norwegen gegen England und am Sonntag Argentinien gegen die Schweiz.
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19: Im Nordwesten ist es heute überwiegend bewölkt, bis zu den östlichen Mittelgebirgen soll es aber im Tagesverlauf auflockern. Im Nordosten sowie in Teilen der Südwesthälfte bekommen wir heute wieder die meiste Sonne. Die Höchstwerte liegen zwischen 20 und 26 Grad im Norden und Osten, in den übrigen Landesteilen zwischen 26 und 33 Grad.
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8: Ich bin Jerome Nussbaum. Die zweite Nacht in Folge hat das US-Militär Ziele im Iran bombardiert. Daraufhin startete Teheran offenbar Gegenangriffe auf mehrere Golfstaaten. Es wurde Raketenalarm ausgelöst in Katar, Kuwait und Bahrain.
3: Das kuwaitische Militär erklärte, dass es aktiv anfliegende Drohnen und Raketen abwehre. Auch gestern schon hatte der Iran Angriffe auf Bahrain und Kuwait gestartet, als Reaktion auf die vergangene US-Angriffswelle. Angesichts der neuen Eskalation im Irankrieg wird jetzt über eine Rückholung der beiden in die Region entsandten Bundeswehrschiffe diskutiert. Die grüne verteidigungspolitische Sprecherin Nani sagte dem Redaktionsnetzwerk Deutschland, sie könne sich nicht vorstellen, dass man die Schiffe in dieser Lage länger vor Ort auf ein Wunder warten lässt. Noah Ulrich, Redaktion.
8: Das NATO-Bündnis geht gestärkt aus seinem Gipfeltreffen in Ankara. Alle Staaten haben bekräftigt, sich im Falle eines Angriffs gegenseitig beizustehen. In der Abschlusserklärung bekennen sie sich zur gemeinsamen Verteidigung nach Artikel 5 des NATO-Vertrages, der einen Angriff gegen ein NATO-Mitglied als Angriff auf alle bewertet. Vorher war ein Bruch mit den USA befürchtet worden, doch Präsident Trump erklärte, dass er sein Land in der NATO halten will. Es wurden auch neue Rüstungsverträge im Umfang von mehr als 43 Milliarden Euro angekündigt. Die Ukraine soll dieses Jahr 70 Milliarden Euro an Militärhilfen bekommen. Teile der Opposition im Bundestag klagen vor dem Bundesverfassungsgericht für mehr Beratungszeit bei der Krankenkassenreform. Ein Eilantrag soll die für morgen geplante Abstimmung verhindern. Allerdings geht der Bundestag danach in die Sommerpause.
12: Der Grünen-Abgeordnete Dahmen erklärte, mit einem Änderungsantrag von rund 300 Seiten sei erst am Montag praktisch ein neues Gesetz vorgelegt worden. Die milliardenschweren Auswirkungen seien in kurzer Zeit keinesfalls seriös abschätzbar. Zustimmung bekam er von der Linken. Union und SPD hatten es mit ihrer Mehrheit abgelehnt, die Abstimmung zu verschieben. Die Grünen argumentieren, dass die Union derzeit das mache, was sie 2023 in Karlsruhe selbst beanstandet habe. Damals wurde per Eilantrag das Gesetzgebungsverfahren zum Heizungsgesetz der Ampelkoalition gestoppt, auch wegen zu knapper Beratungszeit. Ulrike Klein, Redaktion.
8: Alexander Zverev steht erstmals im Halbfinale von Wimbledon. Er gewann das Viertelfinale gegen Taylor Fritz aus den USA in 3 Sätzen. Zuletzt hatte Zverev vor einem Monat die French Open in Paris gewonnen. Sein Gegner im Halbfinale von Wimbledon ist morgen der Brite Arthur Ferry. Nach einem spielfreien Tag starten die verbliebenen 8 Mannschaften heute ins Viertelfinale der Fußball-WM. 6 davon sind europäische Teams. Den Auftakt macht Frankreich heute ab 22 Uhr gegen Marokko. Morgen Abend ist dann Europameister Spanien gegen Belgien dran. Danach folgen die Begegnungen Norwegen gegen England und am Sonntag Argentinien gegen die Schweiz.
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8: Im Nordwesten ist es heute überwiegend bewölkt, bis zu den östlichen Mittelgebirgen soll es aber im Tagesverlauf auflockern. Im Nordosten sowie in Teilen der Südwesthälfte bekommen wir heute wieder die meiste Sonne. Die Höchstwerte liegen zwischen 20 und 26 Grad im Norden und Osten, in den übrigen Landesteilen zwischen 26 und 33 Grad.
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1: Schiffe diskutiert. Die grüne verteidigungspolitische Sprecherin Nanni sagte dem Redaktionsnetzwerk Deutschland, sie könne sich nicht vorstellen, dass man die Schiffe in dieser Lage länger vor Ort auf ein Wunder warten lässt. Noah Ulrich, Redaktion.
2: Das NATO-Bündnis geht gestärkt aus seinem Gipfeltreffen in Ankara. Alle Staaten haben bekräftigt, sich im Falle eines Angriffs gegenseitig beizustehen. In der Abschlusserklärung bekennen sie sich zur gemeinsamen Verteidigung nach Artikel 5 des NATO-Vertrages, der einen Angriff gegen ein NATO-Mitglied als Angriff auf alle bewertet. Vorher war ein Bruch mit den USA befürchtet worden, doch Präsident Trump erklärte, dass er sein Land in der NATO halten will. Es wurden auch neue Rüstungsverträge im Umfang von mehr als 43 Milliarden Euro angekündigt. Die Ukraine soll dieses Jahr 70 Milliarden Euro an Militärhilfen bekommen. Teile der Opposition im Bundestag klagen vor dem Bundesverfassungsgericht für mehr Beratungszeit bei der Krankenkassenreform. Ein Eilantrag soll die für morgen geplante Abstimmung verhindern. Allerdings geht der Bundestag danach in die Sommerpause.
3: Der Grünen-Abgeordnete Dahmen erklärte, mit einem Änderungsantrag von rund 300 Seiten sei erst am Montag praktisch ein neues Gesetz vorgelegt worden. Die milliardenschweren Auswirkungen seien in kurzer Zeit keinesfalls seriös abschätzbar. Zustimmung bekam er von der Linken. Union und SPD hatten es mit ihrer Mehrheit abgelehnt, die Abstimmung zu verschieben. Die Grünen argumentieren, dass die Union derzeit das mache, was sie 2023 in Karlsruhe selbst beanstandet habe. Damals wurde per Eilantrag das Gesetzgebungsverfahren zum Heizungsgesetz der Ampelkoalition gestoppt, auch wegen zu knapper Beratungszeit. Ulrike Klein, Redaktion.
2: Alexander Zverev steht erstmals im Halbfinale von Wimbledon. Er gewann das Viertelfinale gegen Taylor Fritz aus den USA in 3 Sätzen. Zuletzt hatte Zverev vor einem Monat die French Open in Paris gewonnen. Sein Gegner im Halbfinale von Wimbledon ist morgen der Brite Arthur Ferry. Nach einem spielfreien Tag starten die verbliebenen 8 Mannschaften heute ins Viertelfinale der Fußball-WM. 6 davon sind europäische Teams. Den Auftakt macht Frankreich heute ab 22 Uhr gegen Marokko. Morgen Abend ist dann Europameister Spanien gegen Belgien dran. Danach folgen die Begegnungen Norwegen gegen England und am Sonntag Argentinien gegen die Schweiz.
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2: Im Nordwesten ist es heute überwiegend bewölkt, bis zu den östlichen Mittelgebirgen soll es aber im Tagesverlauf auflockern. Im Nordosten sowie in Teilen der Südwesthälfte bekommen wir heute wieder die meiste Sonne. Die Höchstwerte liegen zwischen 20 und 26 Grad im Norden und Osten, in den übrigen Landesteilen zwischen 26 und 33 Grad.
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5: Ich bin Jerome Nussbaum. Die zweite Nacht in Folge hat das US-Militär Ziele im Iran bombardiert. Daraufhin startete Teheran offenbar Gegenangriffe auf mehrere Golfstaaten. Es wurde Raketenalarm ausgelöst in Katar, Kuwait und Bahrain.
6: Das kuwaitische Militär erklärte, dass es aktiv anfliegende Drohnen und Raketen abwehre. Auch gestern schon hatte der Iran Angriffe auf Bahrain und Kuwait gestartet, als Reaktion auf die vergangene US-Angriffswelle. Angesichts der neuen Eskalation im Iran-Krieg wird jetzt über eine Rückholung der beiden in die Region entsandten Bundeswehrschiffe diskutiert. Die grüne verteidigungspolitische Sprecherin Nani sagte dem Redaktionsnetzwerk Deutschland, sie könne sich nicht vorstellen, dass man die Schiffe in dieser Lage länger vor Ort auf ein Wunder warten lässt. Noah Ulrich, Redaktion.
5: Das NATO-Bündnis geht gestärkt aus seinem Gipfeltreffen in Ankara. Alle Staaten haben bekräftigt, sich im Falle eines Angriffs gegenseitig beizustehen. In der Abschlusserklärung bekennen sie sich zur gemeinsamen Verteidigung nach Artikel 5 des NATO-Vertrages, der einen Angriff gegen ein NATO-Mitglied als Angriff auf alle bewertet. Vorher war ein Bruch mit den USA befürchtet worden, doch Präsident Trump erklärte, dass er sein Land in der NATO halten will. Es wurden auch neue Rüstungsverträge im Umfang von mehr als 43 Milliarden Euro angekündigt. Die Ukraine soll dieses Jahr 70 Milliarden Euro an Militärhilfen bekommen. Teile der Opposition im Bundestag klagen vor dem Bundesverfassungsgericht für mehr Beratungszeit bei der Krankenkassenreform. Ein Eilantrag soll die für morgen geplante Abstimmung verhindern. Allerdings geht der Bundestag danach in die Sommerpause.
7: Der Grünen-Abgeordnete Dahmen erklärte, mit einem Änderungsantrag von rund 300 Seiten sei erst am Montag praktisch ein neues Gesetz vorgelegt worden. Die milliardenschweren Auswirkungen seien in kurzer Zeit keinesfalls seriös abschätzbar. Zustimmung bekam er von der Linken. Union und SPD hatten es mit ihrer Mehrheit abgelehnt, die Abstimmung zu verschieben. Die Grünen argumentieren, dass die Union derzeit das mache, was sie 2023 in Karlsruhe selbst beanstandet habe. Damals wurde per Eilantrag das Gesetzgebungsverfahren zum Heizungsgesetz der Ampelkoalition gestoppt, auch wegen zu knapper Beratungszeit. Ulrike Klein, Redaktion.
5: Alexander Zverev steht erstmals im Halbfinale von Wimbledon. Er gewann das Viertelfinale gegen Taylor Fritz aus den USA in 3 Sätzen. Zuletzt hatte Zverev vor einem Monat die French Open in Paris gewonnen. Sein Gegner im Halbfinale von Wimbledon ist morgen der Brite Arthur Ferry. Nach einem spielfreien Tag starten die verbliebenen 8 Mannschaften heute ins Viertelfinale der Fußball-WM. 6 davon sind europäische Teams. Den Auftakt macht Frankreich heute ab 22 Uhr gegen Marokko. Morgen Abend ist dann Europameister Spanien gegen Belgien dran. Danach folgen die Begegnungen Norwegen gegen England und am Sonntag Argentinien gegen die Schweiz.
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5: Im Nordwesten ist es heute überwiegend bewölkt, bis zu den östlichen Mittelgebirgen soll es aber im Tagesverlauf auflockern. Im Nordosten sowie in Teilen der Südwesthälfte bekommen wir heute wieder die meiste Sonne. Die Höchstwerte liegen zwischen 20 und 26 Grad im Norden und Osten, in den übrigen Landesteilen zwischen 26 und 33 Grad.
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4: Hallo und herzlich willkommen zur neuen Ausgabe der Euro Top 40. Das sind die 40 populärsten Tracks Europas. Die Songs, die in Europa am meisten verkauft, am meisten downgeloadet, am häufigsten im Radio gespielt wurden und am besten gestreamt worden sind, ermittelt von APC Charts. Heute ist die Ausgabe 27 des Jahres 2026. Wir haben einen Neuzugang und einen Re-Entry und die Top 3 der letzten Woche, die verrate ich euch auch. Auf 3 stand Shakira und Burna Boy mit Die Die, die Musik zur Fußball-Weltmeisterschaft. Auf der Nummer 2 Tame Impala und Dracula und letzte Woche noch auf 1 Michael Jackson mit Billie Jean. Ob der Song immer noch auf 1 ist, das erfahrt ihr später. Vor den Top 10 blicken wir zurück ins Jahr 2006 und wir haben einen Nummer 1 aus Europa, der nicht in den Top 40 steht. Wir starten einmal mit der 40, heute von 37 runter ist Joe, End of Beginning.

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1: Eins runter von 38 auf die 39. The Second Voice mit dem Song Let Me Be. Wir haben jetzt ein Re-Entry auf 38. Nach einer Woche Pause ist sie wieder da. Hier ist Ella Langley, Choosing Texas. 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
1: Mit Move In to the Sun. New Entry. Neuzugang.

Auf 30 Ordinary von Alex Warren. Hier sind die internationalen Charts. Auf der 3 in Amerika Ariana Grande, Hate That I Made You Love Me. Auf 2 Olivia Rodrigo und Drop Dead. Und Choosing Texas, Ella Langley auf der Position 1. Die britischen Charts. Auf 3 Olivia Rodrigo mit Drop Dead. Auf der 2 Olivia Dean mit Man I Need. Und auf 1 Ariana Grande, Hate That I Made You Love Me. Und in Deutschland die ersten 3. Auf 3 Kitschkrieg und Blumengarten. Gut genug. 2 Tempest City, Self Aware. Und Shakira ist die 1. Die, Die. So, wo gucken wir hin? Wir gucken nach Spanien. Und die spanische Nummer 1 ist in dieser Woche der Song, der jetzt bei uns kommt. Quevedo und Elvis Crespo mit La Graciosa. Jetzt außer Konkurrenz.

Einer der schwächsten Songs von Taylor Swift aktuell. Das war die Nummer 29 von 19 runter. I Knew It, I Knew You aus dem Film Toy Story. Die 28 kommt von 32, ein Hit in Deutschland. Summer Jam und Billie Joe, Killing.

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Olivia Rodrigo, The Cure auf der 23 und wir hören in dieser Stunde noch die 22 und die 21 der Euro Top 40 und zwar Taylor Swift, The Fate of Ophelia auf 22 und die 21 von 33 rauf, Teddy Swims, Mr. Know It All. Ich bin Jost Alper und gleich wieder da mit dem zweiten Teil der Euro Top 40.

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1: Und hier ist die zweite Stunde der Euro Top 40, die 40 populärsten Tracks Europas. Die Songs, die in Europa am meisten verkauft, am meisten downgeloadet, am häufigsten im Radio gespielt wurden und am besten gestreamt worden sind, ermittelt von APC Charts. Es ist die Ausgabe 27 des Jahres 2026. Einen Neuzugang hatten wir auf der 35, Hugel Moving to the Sun. Und die ersten drei der letzten Woche, verrate ich euch, auf der 3 hatten wir Shakira und Burna Boy, Die Die. Auf der 2, Tame Impala, Dracula. Und auf der 1, Michael Jackson und Billie Jean. Und jetzt verrate ich's, wir haben eine neue Nummer 1. Am Ende der Sendung, ja. Vor den Top 10 übrigens blicken wir zurück ins Jahr 2006 und wir haben jetzt am Anfang der Stunde die 20 und verändert Movie Joe, hier ist Pile.

0: Platz 19 von 23, Another featuring 5-4 Ultra. Talk to You heißt der Song. Und wir haben jetzt nochmal Movie Joe auf der 18 von 21, Maladi.
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1: Weiter geht's mit der 15, das ist Ray und Where is my husband?

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Platz 11, Bad Bunny, Nui Vajol. Hier sind die ersten 5 aus dem Jahr 2006. 5, Crazy Frog, We Are The Champions. 4, Bob Sinclair, World Hold On. Auf 3, Nelly Furtado, Man Eater. 2, Gnarls Barkley, Crazy. Und auch damals war Shakira schon sehr, sehr umtriebig. Auf der 1,

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Vor 20 Jahren die Nummer 1 in Europa, Hips Don't Lie von Shakira. Und hier sind die Top 10 von dieser Woche auf der Nummer 10 von 9, Temper City. Hier ist Self-Aware.

Von 1 auf 2, Michael Jackson und Billie Jean. Und hier sind nochmal die Top 10. 9 auf 10, Temple City, Self-Aware. 9 von 8, Babe Rexha, Faithless, New Religion. Und die 8 von 7, Michael Jackson, Beat It. 7 von 5, Ariana Grande, Hate That I Made You Love Me. Und Alex Warren, Fever Dream, bleibt die 6. 11 auf 5, Ugel mit Jamaican Bam Bam. 4 bleibt Justin Bieber und Nicki Minaj, Beauty and the Beat. Und auf 3 von 2, Tame Impala, Dracula. 1 auf 2 runter, Michael Jackson, Billie Jean. Und die neue 1 kommt von der 3. Es ist Fußball-WM, deswegen haben wir Shakira und Burner Boy auf der 1. Witzigerweise hatten wir die ja auch im Chart-Rückblick vor 20 Jahren auch auf 1 mit Hipster und Lie. Und jetzt ist sie diese Woche schon wieder auf 1 mit dem neuen Titel, Die Die. Ich sag jetzt Bye-Bye zu Die Die. Ich bin Jost Alpe, wünsche eine schöne Woche. Und hier ist Shakira. Shakira. Tschüss.

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19: Ich bin Jerome Nussbaum. Die zweite Nacht in Folge hat das US-Militär Ziele im Iran bombardiert. Daraufhin startete Teheran offenbar Gegenangriffe auf mehrere Golfstaaten. Es wurde Raketenalarm ausgelöst in Katar, Kuwait und Bahrain.
20: Das kuwaitische Militär erklärte, dass es aktiv anfliegende Drohnen und Raketen abwehre. Auch gestern schon hatte der Iran Angriffe auf Bahrain und Kuwait gestartet, als Reaktion auf die vergangene US-Angriffswelle. Angesichts der neuen Eskalation im Irankrieg wird jetzt über eine Rückholung der beiden in die Region entsandten Bundeswehrschiffe diskutiert. Die grüne verteidigungspolitische Sprecherin Nani sagte dem Redaktionsnetzwerk Deutschland, sie könne sich nicht vorstellen, dass man die Schiffe in dieser Lage länger vor Ort auf ein Wunder warten lässt. Noah Ulrich, Redaktion.
19: Das NATO-Bündnis geht gestärkt aus seinem Gipfeltreffen in Ankara. Alle Staaten haben bekräftigt, sich im Falle eines Angriffs gegenseitig beizustehen. In der Abschlusserklärung bekennen sie sich zur gemeinsamen Verteidigung nach Artikel 5 des NATO-Vertrages, der einen Angriff gegen ein NATO-Mitglied als Angriff auf alle bewertet. Vorher war ein Bruch mit den USA befürchtet worden, doch Präsident Trump erklärte, dass er sein Land in der NATO halten will. Es wurden auch neue Rüstungsverträge im Umfang von mehr als 43 Milliarden Euro angekündigt. Die Ukraine soll dieses Jahr 70 Milliarden Euro an Militärhilfen bekommen. Teile der Opposition im Bundestag klagen vor dem Bundesverfassungsgericht für mehr Beratungszeit bei der Krankenkassenreform. Ein Eilantrag soll die für morgen geplante Abstimmung verhindern. Allerdings geht der Bundestag danach in die Sommerpause.
12: Der Grünen-Abgeordnete Dahmen erklärte, mit einem Änderungsantrag von rund 300 Seiten sei erst am Montag praktisch ein neues Gesetz vorgelegt worden. Die milliardenschweren Auswirkungen seien in kurzer Zeit keinesfalls seriös abschätzbar. Zustimmung bekam er von der Linken. Union und SPD hatten es mit ihrer Mehrheit abgelehnt, die Abstimmung zu verschieben. Die Grünen argumentieren, dass die Union derzeit das mache, was sie 2023 in Karlsruhe selbst beanstandet habe. Damals wurde per Eilantrag das Gesetzgebungsverfahren zum Heizungsgesetz der Ampelkoalition gestoppt, auch wegen zu knapper Beratungszeit. Ulrike Klein, Redaktion.
19: Alexander Zverev steht erstmals im Halbfinale von Wimbledon. Er gewann das Viertelfinale gegen Taylor Fritz aus den USA in 3 Sätzen. Zuletzt hatte Zverev vor einem Monat die French Open in Paris gewonnen. Sein Gegner im Halbfinale von Wimbledon ist morgen der Brite Arthur Ferry. Nach einem spielfreien Tag starten die verbliebenen 8 Mannschaften heute ins Viertelfinale der Fußball-WM. 6 davon sind europäische Teams. Den Auftakt macht Frankreich heute ab 22 Uhr gegen Marokko. Morgen Abend ist dann Europameister Spanien gegen Belgien dran. Danach folgen die Begegnungen Norwegen gegen England und am Sonntag Argentinien gegen die Schweiz.
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19: Im Nordwesten ist es heute überwiegend bewölkt, bis zu den östlichen Mittelgebirgen soll es aber im Tagesverlauf auflockern. Im Nordosten sowie in Teilen der Südwesthälfte bekommen wir heute wieder die meiste Sonne. Die Höchstwerte liegen zwischen 20 und 26 Grad im Norden und Osten, in den übrigen Landesteilen zwischen 26 und 33 Grad.
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3: So, herzlich willkommen noch einmal zu einer neuen Ausgabe von dem Rock Arena Magazin hier aus dem Sendestudio Frankfurt. Mit mir, euren Bernd. Mittlerweile kennt ihr mich ja schon.
4: Mein Name ist Derek, Kriminalpolizei.
3: Und wir haben diese Woche wieder einiges zusammengetragen für euch. Ich hoffe, dass wir das auch in den nächsten 2 Stunden einigermaßen alles durchsprechen können und euch näher bringen können. Wir haben wieder sehr viel Musik mit im Programm. Bei den letzten Sendungen habe ich nicht immer ganz die Musik durchspielen können. Ist euch vielleicht auch schon mal aufgefallen. Also ich sage immer dann, die Band wollen wir spielen. Kommen wir aber nicht dazu, weil einfach auch die News einfach zu viel sind. Und die Zeit rennt uns einfach davon, weil ich so viel babbel. Wie nämlich jetzt auch wieder. Also musikalisch haben wir ganz viel im Programm. Von AC/DC angefangen bis über die Sticky Boys und Sticks und Dead Nutschen und Disturb und Dirty Passion und so weiter und so fort. Und wir haben wieder die kurzen News mit im Programm, 3 Stück an der Zahl. Und wir haben auch diese Woche die Story der Woche da mit drin. Und da reden wir über die gestorbenen Helden der Rockszene von 2021. Ja, was haben wir denn sonst so Schönes für euch? Wir haben ganz viele aktuelle Sachen mit im Programm, worüber wir reden müssen oder auch auf jeden Fall sollten. Da gibt es so einiges, was da interessant sein kann. Wir werden nochmal auf Vollbeat gehen. Die haben nämlich auch etwas zu verkünden oder zu erzählen. Wir werden auf eine Fernsehsendung gehen. Die sollten wir uns auch nochmal angucken. Auch wenn schon wieder ein paar Tage zurückliegt, aber wir reden nochmal drüber. Und Eskimo Callboy haben wir im Programm. Wir werden über eine Kreuzfahrtschiffreise reden, was das alles mit Musik zu tun hat. Wie gesagt, ihr kennt es ja schon. In den nächsten 2 Stunden erfahrt ihr mehr über das, was da alles berichtet wird. Bis dahin sage ich erstmal, ja, viel Spaß mit dieser Sendung in den nächsten 2 Stunden. Wir starten mit Musik und lasst mal also richtig die Sau jetzt raus. Und danach melde ich mich dann bei euch wieder zurück.

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2: So, die Rock News Teil 1, da gibt's, hatten wir letztes Jahr ja schon ein bisschen im Bericht gehabt drüber und auch hier schon gespielt und wir werden sie jetzt nochmal so ein bisschen gleich mal hören. Auf jeden Fall geht's hier um Vollbeat, na klar. Also Vollbeat können ihren Radioerfolg irgendwie nicht nachvollziehen und sie zählen zu den international erfolgreichsten Metal-Künstlern unserer Zeit irgendwie. Und nach ihrer jüngsten Veröffentlichung kommt ihnen ein exklusiver Status jetzt irgendwie dazu. Nachdem nämlich Vollbeat aktuelle Single Shotgun Blues aus ihrem neuesten Album Servant of, also Mind, kürzlich an die Spitze der Billboard Mainstream Rock und der Media-Base Active Rock Charts kletterte, zementiert die dänische-amerikanische Band nun den Rekord für die meisten Nummer 1 Singles in der Mainstream Rock Charts. Und mit dem Song handelt es sich inzwischen bereits um den 10. Top-Charter der Gruppe. Ja, Vollbeat-Frontman Michael Poulsen spricht während seines Podcasts über den Erfolg des Hits. Es ist verrückt, sagt er, wir können es nicht verstehen. Es gibt so viele europäische Bands, so viele großartige Bands und es ist schwer zu verstehen, dass wir die Band sind, die die meisten Nummer 1 Singles in Amerika haben, beginnt er seinem Interview oder seinem Podcast. Es ist verrückt und ja, ich weiß nicht, was ich dazu sagen soll. Ich bin einfach sehr dankbar dafür, dass die Fans Vollbeat kennen und die Radiosender unsere Songs spielen. Ich bin sehr dankbar dafür. Es ist ein tolles Gefühl, denn es sind harte Zeiten heutzutage und wir wissen das zu schätzen. Das ist doch mal eine Ansage, oder? Vollbeat haben im Laufe ihrer Karriere fast 3 Milliarden kumulative Streams erreicht. Außerdem gab es eine Grammy-Nominierung in der Kategorie Best Metal Performance für Room 25 mit King Diamond, Outlaw, Gentlemen and Shady Ladies 2014 sowie mehrere dänische Music Awards. Tja, und seit ihrer Gründung im Jahre 2001 sind Vollbeat von kleinen Clubkünstlern zu internationalen Headliners aufgestiegen, die auf dem gesamten Globus, kann man bald sagen, riesige Hallen füllen. Und darunter auch das berühmte Telia Park Stadion in Dänemark als einzige einheimische Künstler, die dieses Stadion jemals überhaupt ausverkauften. Und im Laufe von 7 rekordverdächtigen Alben hat die Band Nummer 1 Song Multiplatin-Zertifizierungen, Preise und Auszeichnungen auf der ganzen Welt erhalten. Kürzlich steuern also Vollbeat ein Cover von Metallica Don't Tread on Me für die Metallica Blacklist bei, wobei alle Erlöse der Stiftung der Treasure All Within My Hands und der dänischen Björn Cancer Foundation da auch dann irgendwie zugute gekommen sind. Tja, das sind Vollbeat, ne? Das ist echt unglaublich, diesen Erfolg mit dieser Band. Aber die Musik ist auch irgendwie toll.

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1: So, die Kurznews, der erste Teil. Da geht's um Thorsten Bauer, der verlässt nämlich Leaves, Eyes and Atroad City. Nach 20 Jahren gemeinsamer Bandhistory zieht sich der oder das Eyes-Gründungsmitglied Thorsten Bauer einfach zurück. Auch bei der Band Atroad City steigt er komplett aus. Wenn er was Neues macht oder wenn da irgendwas anderes kommt, werden wir euch dabei auf dem Laufenden halten. Alice Cooper sparte, um seine Crew während der Pandemie zu unterstützen. Das ist löblich. Alice Cooper hat seit Ausbruch nämlich der Corona-Pandemie Geld zur Seite gelegt, um seine Crewmitglieder vor einem finanziellen Ruin zu bewahren. Zack Wild, I Don't Want to Change the World, wurde nun ungeplant zum Hit. Der Ozzy Osbourne und Zack Wild rechneten damals nicht mit diesem Riesenerfolg von dem Song und schon gar nicht mit seinem Grammy. Also das ist schon eine Leistung. Dino Cazares freut sich aufs nächste Fear Factory Kapitel, nämlich nach dem Bandaustritt von Burton Sibel im September 20 steht nun ein Nachfolger fest, mit dem die nächste Fear Factory Ära jetzt wohl eingeläutet werden soll. G. Marcello, ex-Europe, kann die Arschlöcher von Poison mal nicht mehr sehen. Na, was ist denn jetzt los? Poison sollen damals den Refrain von Easy Action We Go Rocking gestohlen haben und landeten damit einen Hit. G. Marcello ist noch heute damit ziemlich angepisst. Ah ja, dann soll er sich was anderes einfallen lassen, oder? Also sowas.

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1: So, ich weiß gar nicht, ob es im Fernsehen schon lief oder noch laufen wird oder wie auch immer. Ich berichte trotzdem einfach mal ein bisschen davon. Vielleicht hat der ein oder andere ja Bock, das trotzdem zu sehen. Man kann es ja auch noch immer ein paar Tage oder ein, zwei Wochen noch danach Ankündigung immer noch gucken. Und zwar geht es um die Mediathek, nämlich dort soll jetzt drinne sein Rockpalast. Ja, das ist in der Mediathek. Die ARD zeigt also Rockpalast-Konzerte unter anderem von Linda Ronstadt, Dire Straits, The Police und Paul Weller. Und es waren unschuldige Anfänge, bevor es mich in die Rockpalast-Nächte gab, damals. Und das wissen die jungen Leute heute gar nicht mehr, dass es den Rockpalast aus Essen in der Grugehalle zum Beispiel gab. Da waren echt legendäre Konzerte. Und der Rockpalast, ja, ist schon legendär. Im November 76 trat zum Beispiel Linda Ronstadt in der Offenbacher Stadthalle auf, in engen Blue Jeans und mit einer Rose im Haar, an den Gitarren Reddy Wetchell und Andrew Gold. Und sie sang I'll Be The Day oder so ähnlich und Hard Like A Wheel und Crazy und weiter und so fort. Und Ronstadt hatte die Eagles erfunden, und weil ihre Begleitmusiker Don Henley und Atlanta Fry doch keine Band mit ihr gründen wollten. Denn sie wussten, dass sie immer mit Linda Ronstadts Band sein würden. Und die gute Linda sang wie die Königin der Autobahn, die sie war, und brachte viele Songs raus von Baron Severn und The Tattler und Roy Coder und so weiter und so fort. Heute faltet man die Hände zum Gebet. Was haben wohl die Menschen 76 gedacht, als sie Linda Ronstadt im Fernsehen gesehen haben, ne? Und was dachten sie 79, als ein spirelliger Gitarrist mit drei Musikern in einer Art Spielbude vor einem ja doch bunten Rockpalast Signet in Köln auftrat und in einen Song spielte, der Sultans of Swing hieß? Mark Knopfler freute sich natürlich darüber, dass hunderte Menschen einen solchen übriges Schüttern Beifall zustande brachten und so weiter, ne? Und ja, was dachten sie, als oder die Menschen, als diese Police 1980 in der Hamburger Markthalle in den letzten Halt vom Stadion machten, ja, und das Ding schon ziemlich ausgelassen, dampfend da stand. Den Rockpalast gab es schon viel länger nicht mehr. Und als ihm überhaupt gegeben hat, 86 fand nämlich die letzte Nacht statt, bei der Big Country, Jackson Browne und Bab auftraten. Am Ende sang Wolfgang Niedecken, der Rockpalast-Gründer Peter Rüchel und die Moderatorin Evelyn Seibert sowie Alan Banks den Song Verdammt lang her. Niedecken sagte in einer flammenden Ansprache, er wolle nicht kitschig werden, aber die Verantwortlichen würden diese Entscheidung noch bereuen. Sie bereuen es wahrscheinlich nicht, aber wir bedauern es noch heute. Tja, die ARD hat einige der Auftritte und der Live-Konzerte für zu Hause in der Mediathek gestellt. Unter anderem Paul Weller von 2004 mit dem Festival in Haldern, My Ever Changing Moods und Food of the Mountain, Achim Reichel 78, Hermann Broad 78. Ja, und vielleicht wachen wir irgendwann eines Morgens auf, man weiß es nicht, und das eingefrorene Posthorn ist aufgetaut und spielt in der ARD Mediathek Konzerte, zum Beispiel von Mink DeVille, Elvis Costello, Joe Jackson, John Cale und Van Morrison und bitte Kid Creole und The Coconuts und so weiter und so fort. Ich würde mich freuen, der Rockpalast ist eine Legende und vielleicht kann man das Ding ja auch irgendwie wieder zum Leben erwecken. So richtig zum Leben erwecken, ne? Dass es wieder stattfinden könnte, die Rockpalast-Konzerte mit richtigen tollen Bands. Und ach, da kommt man richtig in Schwärmen, oder? Ich finde das toll. Rockpalast, would you please welcome from Europe?

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21: Ja. Story der Woche ist ein bisschen doof, weiß ich. Das Thema ist nicht so schön, aber es ist immer mal trotzdem zur Erinnerung holen, was ist da eigentlich passiert. Viele werden dann in Vergessenheit geraten. Es geht um die gestorbenen Helden der Rockszene von letztem Jahr. Und auch 21 musste sich die Rock- und Metal-Welt, also von echt einigen ihrer Helden, für immer dann verabschieden. Und wir wollen nochmal mit dieser kleinen Liste so ein bisschen daran erinnern. Die Liste ist ewig lang, das muss man auch dazu sagen. Wir konnten sie jetzt nicht alle berücksichtigen, aber wir haben mal so ein paar rausgesucht, wo wir gesagt haben, komm, das müssen wir einfach erzählen. Da geht es einmal um Johnny Solinger, der frühere Skid Row-Sänger. Johnny Solinger ist am 26. Juni im Alter von nur 55 Jahren an einem Leberversagen verstorben. Jeff LaBar, Gitarrist der Hair-Metal-Metaller Cinderella, ist am 14. Juli im Alter von 58 Jahren verstorben. Todesursache wurde uns nicht mitgeteilt. Joey Jordison, der einzige Drummer von Slipknot, der verstarb am 26. Juli und der Musiker wurde gerade mal 46 Jahre alt. Eine ganz große Legende ist auch gestorben, nämlich Dusty Hill, der Bassist der ikonischen Blues-Rockers CC Top, verstarb am 22. Juli in seinem Zuhause im texanischen Houston und er wurde 72 Jahre alt. Al Lancaster, auch eine Ikone der Musikszene, der Gründungsbassist nämlich von Status Quo, Al Lancaster, ist am 26. September verstorben. Der Musiker kämpfte lange gegen die Nervenkrankheit Multiple Sklerose und der gebürtige Brite und Wahl-Australier wurde auch 72 Jahre alt. Phil Naro, Sänger der Hardrock-Gruppe Talas, ist am 2. Mai verstorben. Der Musiker litt an Zungenkrebs und wurde lediglich 63 Jahre alt. Und die Liste geht noch weiter. Also es ist nicht ohne Ende. Es ist ein Ende an sich, Gott sei Dank auch. Aber wir können sie nicht alle bringen. Das ist einfach zu lang. Ja, gedenken wir einfach an die tollen Helden, oder? Ihre Musik bleibt auf jeden Fall bei uns. Und das ist auch gut.

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6: Ich war ja so ein bisschen geschockt, als ich die Meldung bekam, ne? Also, Eskimo Callboy haben einen neuen Namen. Also neuer Name und Eliminierung kontroverser Songs.
7: Warum sind wir jetzt hier wieder im Englischen? Oh, Pancake.
6: Da war ich echt ein bisschen geschockt. Ich denke, was ist denn jetzt mit dieser Band los? Also Eskimo Callboy distanzieren sich von Diskriminierung jeglicher Form, nehmen daher einige Patzer aus der Vergangenheit zurück und überlegen sich nun einen neuen Bandnamen. Ja, ich meine gut, Eskimo Callboy klingt auch wie, ne? Gib dir 5 Euro und du, wir gehen mal um die Ecke oder so, ne? Sorry, aber...
8: Bist ein richtiges Schwein. Er soll an sein Land denken und er denkt an seine Lenden, die Sau.
6: Naja, die deutschen Anwärter für den kommenden Eurovision Song Contest, das muss man nochmal dazu sagen, ja, Eskimo Callboy, starten also einen Versuch, ihre Weste im Sinne der politischen Korrektheit reinzuwaschen. Kontroverse Songs, die in der Vergangenheit veröffentlicht wurden, sollen aus dem Netz verschwinden. Auch der umstrittene Bandname wird inzwischen überdacht. Und die Band konfrontiert ihr Publikum zwar seit Beginn ihrer Bandkarriere mit humorvollen Inhalten, Outfits und Auftritten. Hier und da wurden die Grenzen des guten Geschmacks jedoch auch ein bisschen überschritten. Ne? Und in Zeiten aufkeimenden politischen Bewusstseins, speziell im Online-Sektor, überrascht es nicht, dass die Band jetzt im Laufe von letzten Jahr vermehrt Kritik wegen politischer inkorrekter Texte erntete. Hauptsächlich bezog sich die Kritik dann auf die Inhalte des 2012 erschienenen Albums Bury Me in Vegas. Auch der Bandname wurde zunehmend missgebilligt. Tja, da es sich dabei um eine herablassende Fremdbezeichnung der indigenen Volksgruppe der Inuit handelt. Okay. Das ist jetzt ein bisschen zu weit, oder? In einem aktuellen Statement bezieht also die Band mit Nico Salach jedoch Stellung zu den Kontroversen und deutet an, mit einem neuen Namen ins Jahr 2022 zu starten. Also Eskimo Callboy wollen sich ausdrücklich von jeglicher Form von Diskriminierung distanzieren. Da bin ich mal gespannt, wie sie sich dann nennen. Flutschfinger, kennt ihr das noch, das Eis? Wäre doch ein lustiger Name für eine Metalband oder für eine Rockband, oder? Immer noch besser als Eskimo Callboy. Jetzt live präsentiert Flutschfinger.
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0: Metal-Szene. Metal-Kreuzfahrten sind berühmt, berüchtigt und begehrt.
1: Ja.
0: Ne? Andere fahren mit einem riesen Dampfer auf die Malediven und freuen sich, dass schönes Wetter ist. Und andere freuen sich, wenn es kracht und donnert und im Magen grummelt, weil der Bass von irgendeiner Band gerade rumort. Metal-Kreuzfahrt, 70.000 Tons of Metal, fährt auch im Jahre 2023 wieder. Ist ja abgesagt worden, ne? Wisst ihr ja. Und der Veranstaltungsorganisator Andy, den Nachnamen dürfte ich jetzt nicht aussprechen, das wäre diskriminierend. Ist eigentlich eine Verniedlichung eines Körperteils. Also, Veranstalter und Organisator, pass auf jetzt, Andy Piller, Feuerwehrschlauch, männlich, genau, gibt sich also vorsichtig oder zuversichtlich und kündigt an, für Anfang 2023 die 11. Auflage von 70.000 Tons of Metal. Und in den letzten beiden Jahren machten die Corona-Pandemie zahlreiche Pläne natürlich zunichte und darunter auch die vermeintlich beliebtesten Metal-Kreuzfahrt des Planeten. So fand das die Kreuzfahrt Tons of Metal 21 aus den bekannten Gründen natürlich nicht statt. Und auch Anfang 22 wird es keine Cruise von Fort Lauderdale aus geben. Anfang 23 soll das jedoch wieder anders aussehen. Ich weiß gar nicht, können diese Leute in die Zukunft gucken und wissen, okay, 23 ist die Pandemie zu Ende. Warum wissen das unsere Politiker nicht? Ich verstehe das nicht. Haben die eine Glaskugel oder so? Also, der Veranstalter Andy, männliches Lied, in einem Interview vermeldet hat, Andy Piller hat also im Interview vermeldet, doch damit nicht genug. Offenbar planen die Macher ein neues Ziel, abseits des bisherigen üblichen karibischen Anlaufpunkte anzusteuern. Darüber hinaus wird die Tons of Metal auf einem neuen Schiff über die Bühne gehen. Bislang, beziehungsweise seit 2016, tuckert die feierwütige Metaller auf dem Royal Caribbean Schiff, insbesondere auf the Seas, durch die Karibik. Und zuallererst hoffen seine gesamte Crew, dass wo auch immer ihr auf der Welt seid, es euch gut geht und so weiter und so fort und ihr Äußerstes tut, um in diesen harten Zeiten sicher und gesund zu bleiben. So beginnt Andy Piller seine Mitteilung. Dann sagt er weiter, nun wissen wir alle, dass wir in einer idealen Welt in ein paar Wochen wieder die Segel setzen würden. Aber ich denke, ihr stimmt mir alle dabei zu, dass wir das nicht in die richtige Zeit ist, um endlich unsere 11. Ausgabe abzuhalten und so weiter und so fort. Also er ist zuversichtlich, dass im Januar 23 das Schiff wieder ablegen kann mit ganz vielen Bands und Publikum und dann gibt es diese 70.000 Metal Tons of Metal. Vielleicht sollte er im August oder September, Oktober nochmal in seine Glaskugel gucken und zu sagen, wie es dann im Januar 23 aussieht. Vielleicht können wir uns alle da ein bisschen was von abschneiden und sagen, okay, 23 ist die Pandemie vorbei, weil dann gibt es kein Virus mehr. Weil er muss es ja wissen. Wenn er sagt, wir planen das jetzt schon mal, ne, ist dann vorbei. Wir starten dann. Herr Lauterbach, vielleicht hören Sie mal zu. Gehen zu Herrn Andy Piller und leihen sich die Glaskugel aus. Okay.

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1: Und die Kurznews Teil 2 kommen jetzt mit Wendy Diu. Die riet nämlich Tim Owens bei Acid Earth oder Acid Earth zu verlassen. Das schwirrt doch auch wieder mal irgendwas rum, ne? Also Tim Ripper Owens und die Managerin Wendy Diu, also Ronnie James Diu, seine Frau, spielten scheinbar vor seinem Rauswurf schon mit dem Gedanken, seine Mitgliedschaft bei Acid Earth zu beenden. Okay, also wieder mal dritte Impfbinde. Brian Welch von Korn, ich bin noch Christ, sagt er. Also Korn-Gitarrist Brian Welch ist also sich nicht ganz sicher, wo genau er sich im spirituellen Positionierungskreuz nun einordnen soll. Naja, vielleicht hilft eine Beichte oder irgendwie sowas, naja. Oder die Bibel lesen, kann auch sein. Oder den Koran oder den Buddhismus. Es gibt so viel. Sabaton-Sänger verspricht epische Bühneninszenierung für seine Tour. Also Sabaton verharren im Warteposition vor der frühjährlichen Veröffentlichung von The War to End All Wars. Die dazugehörige Tour soll also was ganz Besonderes werden, und zwar besonders episch soll sie werden. Da sind wir mal gespannt, was da kommt. Kiss, natürlich haben wir die mal wieder im Programm. Paul Stanley schon wieder mit Corona infiziert. Was ist denn da los? Also, der Sänger von Kiss kurierte erst vor wenigen Monaten eine Coronavirus-Infektion aus. Nun hat ihn die Omikron-Variante erwischt. Ja, Leute, das war klar. Abstand halten und Kontaktbeschränkung kann ich nur immer wieder sagen. Auch das Impfen hilft nicht nur. Der Verlauf ist nur leichter, aber sie wird euch nicht davor schützen, dass ihr euch nicht doch anstecken könnt. Reaktiviert Tim Lambesis Austrian Death Machine. Also, allem Anschein nach arbeitet As I Lie Dying Frontman Tim an neuer Musik für seine parodistischen Trash-Projekt. Ich bin mal gespannt, was dabei rauskommt.

Feelgoodradio.net, nur wir sind nett, ist der Slogan dieses Senders, den ihr gerade hört. Ja, wenn ihr nett seid, dann hört zu. Ansonsten schaltet ganz schnell ab, wenn ihr nicht nett seid. Wir brauchen nur nette Leute um uns herum. Hier spricht Jürgen Drews. Ich wünsche euch was.

0: jetzt. Hier die aktuellen Tourdaten.
1: So, ich habe noch ein bisschen Tourdaten für euch und das geht jetzt schon im Januar jetzt hier los und bis zum Februar. Jetzt ist aber die große Frage, da aufgrund der Pandemie und der Omikron-Variante es so schlimm ist, dass viele Veranstaltungen abgesagt sind, bin ich mir jetzt auch gar nicht mehr so sicher, ob diese Tour tatsächlich stattfindet. Ich glaube es nicht, ich sag sie euch trotzdem, aber seid vorsichtig beim Kartenkauf, es ist nicht ganz sicher, ob das tatsächlich stattfinden kann. Es dreht sich hier nämlich um Chakra und Jack Slammer. Die sollen angeblich am 25. Januar diesen Jahres in Köln im Helios 37 spielen. Dann machen sie weiter am 26. Januar um 20 Uhr Lübeck Riders Café, 2. Februar in Nürnberg im Hirsch, 5. Februar München Backstage Halle, 6. Februar Augsburg Spektrum, 11. Februar Mannheim 7er Club und 12. Februar Burg Lengenfeld VAZ Veranstaltungszentrum Pfarrheim. Wie gesagt, bitte erkundigt euch vor Kartenkauf, ob dieses überhaupt stattfindet, wenn ihr überhaupt dann Karten geht. Viele Gebiete sind einfach durch die Pandemie, wo keine Veranstaltungen stattfinden können. Und wenn Veranstaltungen stattfinden, erkundigt euch nach den Regeln 2G, 2G Plus oder wie auch immer. Dann geht es weiter im April mit Sabaton, the tour to end all tours. Beginnt am 1. April, ist kein April-Scherz. 1. April um 19 Uhr in Köln in der Lanxess Arena. Am 8. März Hamburg Baklika Arena. 11. März Mercedes-Benz Arena. Das müsste dann wohl Berlin sein, wenn mich nicht alles täuscht oder so. Ich habe keine Ahnung. Findet ihr heraus. 26. März Leipzig Quarterback Immobilien Arena. 31. März München Olympiahalle. 1. April Köln Lanxess Arena nochmal. Habe ich gesagt, genau. Und dann am 2. April sind sie in Hannover in der Zack Arena. Also Sabaton, the tour to end all tours diesen Jahres. Weiter geht's mit einer Tour im Juli von Doro, European Tour 2022. Dürfte auf jeden Fall wo stattfinden. 16. Juli Wertheim, Burg Wertheim. 19. Mai Lübeck Kulturwerf Golan. 20. Mai Osnabrück, Heidepark Osnabrück. Am 22. Mai dann Memmingen in Kaminwerk sowie am 24. Mai Jenaf in Haus oder wie das Ding auch heißen mag. 25. Mai Görlitz L2 Club. 27. Mai Frankfurt oder Kamea Kulturbahnhof. 28. Mai Neubrandenburg Haus der Kultur und Bildung. 16. Juni Rüdesheim am Rhein Magic Bike Rüdesheim. Am 15. Juli Leipzig Parkbühne, Clara Zetkin Park nennt sich das Ganze. Da könnt ihr dann Dore European Tour 2022 miterleben. Aber wie gesagt, erkundigt euch, finden sie statt aufgrund der Pandemie oder nicht, bevor ihr Karten kaufen geht.
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1: Ja, okay, das war jetzt eben mit der Glaskugel und der Voraussicht, Herr Lauterbach, ein bisschen übertrieben, ne? Ich finde aber solche Prognosen ganz fürchterlich, zu sagen, okay, wir planen das mal. Ich würde gar nichts planen, weil es ist unmöglich. Ich würde das ist viel zu früh, vielleicht Mitte diesen Jahres anfangen. Aber ich würde das noch nicht verkündigen, weil das ist echt, Leute, ihr macht den Menschen zu viel Hoffnung und die freuen sich da drauf und dann klappt das doch nicht und dann sind die alle verärgert. Verärgert ist auch Technutschut. Ja. Der ist böse.
2: Ich bin noch ganz ruhig, lieb und nett.
1: Der ist ganz böse momentan. Der Nutschen ätzen mich gegen Rolling Stones Liste. Ja, jetzt hat er es mit dem Magazin. Die haben nämlich sowas wie eine besten Liste, nämlich die 100 besten Gitarristen. Und da ist zum Beispiel so wie Joan Jett. Motor City Madman findet dieses von Joan Jett überbewertet, obwohl er Liston liebt und fordert Anerkennung für Traditionsrocker. Tja, eine Liste des amerikanischen Stones der 100 größten Gitarristen aller Zeiten. Das hatte ja zu Anlass, dass der Nutschen zu wilden Kommentaren geneigt ist. Und in einer zwischen den Jahren gefilmten YouTube-Botschaft holt nämlich der 73-Jährige die große Geschmackskeule nun heraus. Ja, er sagt zum Beispiel, wieso wird Joan Jett dort aufgeführt und nicht Tommy Shaw von Styx? Die bereits vor 12 Jahren erstellte Wertung erschüttert offenbar sein Weltbild. Auch die Nichtnennung seines ehemaligen Mitmusikers Derek St. Holmes bringt ihn auf die Hutspur. Sein Fazit, alles Lügner. Auf die gleiche Weise bekommt man Grandmaster Flash in die Rock'n'Roll Hall of Fame. Sie tun das nicht, indem sie lügen. Für sowas muss man ein Lügner sein. Tja, und in bereits seinen wilden Jahren galt Ted Nugent als Motor City Madman ein furioser Hardrock-Gitarrist, der als passionierter Jäger die Wildheit frönte und seinen Gibson Birdland in ungezählte Feedback-Schlachten führte. Und heute unterstützt der Republikaner eifrig die National Rifle Association. Das ist seine aggressiven Kommentare gegen Ex-Präsident Obama führten 2012 zu einem Hausbesuch durch den Secret Service. Tjo, das ist Ted Nugent. Der Mann ist echt bekloppt. Der ist total durchgeknallt, aber der ist so geil. In seinem Gitarristenforum tritt er mehrfach gegen Gitarristen der Runaways und weist aber gleichzeitig jeglichen Sexismus von sich. Und er sagt, ich liebe Joan Jett, ich liebe die Lesben, heißt in seinem Kumpel-Kommentar, gewürzt mit einigen Bemerkungen über großartige Rock'n'Roller. Er forderte Ricky Matlock von Blackfoot sowie Dave Amado von Real Speedworm für die Ehrenliste und dokumentiert damit auch in Rock seine streng traditionellsten Neigungen. Ja, auf die Frage des Radios KNAC, warum er nicht im US-Musiktempel Hall of Fame sei, dann antwortete Ted Nugent, ich bin in der ultimativen Hall of Fame mit echten und wahren Liebhabern meiner Musik. Das ist mir das Wichtigste. Ich bin auch nicht beleidigt, dort nicht vertreten zu sein. Es geht nicht um mich, sondern um die Fans. Und warum ist keine Band wie Triumph dabei? Aber Grandmaster Flash schon. Das ist einfach unehrlich. Warum sind Patti Smith, ABBA und Madonna in der Rock'n'Roll Hall of Fame, aber nicht Styx? Ja, so ganz Unrecht hat er ja nicht, ne? Da sind ja Bands drin, die weiß ich nicht, was haben die auf der Rock'n'Roll Hall of Fame zu suchen, die weniger mit Rock'n'Roll zu tun haben. Ja, das muss, glaube ich, auch kein Mensch verstehen, diese Philosophie. Nein, nein, ich schon gar nicht.
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1: So, Kurznews Teil 3 beginnt mit der Deutschen Post. Jawohl, die Deutsche Post ehrt jetzt David Bowie mit einer Sonderbriefmarke und Paketset. Ja, gleich den ersten Tagen des neuen Jahres wird es also eine Sonderbriefmarke und Versandboxen zu Ehren von David Bowie geben. Er wäre diesem Jahr, also 2022, 75 Jahre alt geworden. Jack Osbourne ist der Sohn von Ozzy Osbourne, gibt seine Verlobung bekannt. Ozzy und Sharon Osbourne können sich aktuell über die Verlobung ihres Sohnes Jack Osbourne mit der Innenarchitektin Ari Gerhaar oder so ähnlich, ich kann das nicht aussprechen, müsste ich mir eine heiße Kartoffel im Mund stecken, auf jeden Fall mit einer netten Frau wahrscheinlich freuen, die auch noch Innenarchitektin ist. Die kann dann Ozzys Haus so ein bisschen umgestellen. Mal gucken, was Ozzy dazu sagt. Gene Simmons will ein besserer Mensch werden. Das wird auch endlich Zeit. Gute Vorsätze für dieses Jahr. Gene Simmons gelobt Besserung, möchte gegensätzliche Meinungen akzeptieren und natürlich, wie immer, mehr Geld verdienen. Der hat schon so viel, ne? Der könnte uns eigentlich was abgeben. Im letzten Jahr, 2021, Metallica-Songs wurden 1,3 Milliarden Mal gestreamt. Überlegt euch mal, Milliarden. Allein bei Spotify haben es Metallica geschafft, ansehnliche 1,3 Milliarden Streams ihrer Lieder zu verzeichnen. Tja, kann man nur gratulieren zu, oder? Das ist unglaublich, 1,3 Milliarden Mal. Fousey, Trennung vom Schlagzeuger Frank von Zehre, wurden bekannt gegeben. Also Fousey haben sich von ihrem langjährigen Schlagzeuger Frank getrennt und bereits Through Fire Drummer Grant Brooks als dessen Nachfolger nun enthüllt. Ja, mal schauen, ob es dann besser wird, oder?

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1: Kiss, ja, die sind heute wirklich öfters im Programm, ist einfach so. Verkaufen oder wollen ihre Rechte verkaufen im Bereich des Möglichen. Also Rechte verkaufen im Bereich des Möglichen ist drin. Die Simmons und Paul Stanley haben nichts dagegen, ihre Rechte an kompletten Kiss-Weg-Katalog sowie die damit verbundenen Warenzeichen zu verkaufen. Das wäre der Hammer. Vor allen Dingen preislich. Alles hat nämlich seinen Preis. Auch Kiss. In einem aktuellen Interview mit A Journal of Music Things wurde Gene Simmons gefragt, ob er die Rechte am Kiss-Back-Katalog jemals verkaufen würde. Dessen Antwort können wir uns gut vorstellen von Gene Simmons. Er sagt, wie viel Geld hast du? Bob Dylan hat die Verlagsrechte seiner Musik für 300 bis 400 Millionen Dollar verkauft. Ich liebe ihn, aber seine Musik bedeutet einem 20-Jährigen nicht viel. Junge Leute heutzutage interessieren Songs wie zum Beispiel The Time They Are Changing oder Maggie's Farm wohl irgendwie nicht. Nur wenige Songs überdauern diese Zeit. Was Kiss einzigartig macht, sind die Markenzeichen. Unsere Gesichter sind größer als die Musik, größer als alles andere. Das stimmt allerdings. Und der gute Gene erzählt weiter über Bruce Springsteen, der jüngst um die 500 Millionen Dollar für die Rechte an seinen Werken eingestrichen hat. Was der Käufer erhält, ist die Musik, aber nicht das Image. Es gibt keine Springsteen-Cartoons, Comics oder Actionfiguren. Kiss sind die einzigen diesbezüglich und falls jemand den richtigen Preis bietet, kauft er das Image, das den Rest der Zeit Bestand haben wird. Und das ist wie bei Santa Claus oder Superman, ein Markenzeichen, das niemand reproduzieren kann. Und das hat keine andere Band außer uns. Auch Kiss frontman Paul Stanley erklärte vor ungefähr einem Jahr die Idee des Rechteverkaufs als interessant. Soweit ich weiß, haben wir alle nur eine Reise auf diesem Planeten verfügbar. Man kann diese Dinge nicht mitnehmen. Und wenn man stirbt, also ist das total verständlich. So Stanley über andere ältere Musiker, die Rechte an ihrer Musik verkauft hatten. An einem bestimmten Punkt seiner Karriere betrachtet man alles, was man erschaffen hat und schätzt diesen Wert. Künstler tun das eben einfach. Tja, dazu kommt, dass die Rechte bis zu 70 Jahre nach dem Tod des jeweiligen Künstlers in Exklusivbesitz sich befinden. Und Unternehmensbeteiligungsfirmen, die bereits Milliarden Dollar für die Rechte an Songs ausgegeben haben. Und Hintergrund ist der Glaube daran, mit weiter wachsenden Streaming-Möglichkeiten auf längere Zeit auch hohe Einnahmen zu generieren. Das ist eigentlich der Grund, warum das alles so gemacht wird. Gene Simmons denkt schon darüber nach, dass wenn der Preis stimmt, die Rechte zu verkaufen und das alles, was drumherum ist. Aber Kiss Markenmechan Fanartikel ist weltweit bei größten Handelsketten erhältlich. Ja. Und wie gesagt, das wird die Summe sprengen, die im Umlauf ist. Ich weiß jetzt nicht, wie hoch die ist, aber die 3 bis 400 Millionen Dollar von Bob Dylan oder die 500 Millionen Dollar für die Rechte von Bruce Springsteen ist ein Witz dagegen, wenn Kiss ihre Rechte verkaufen würden.

0: So, können wir jetzt dann zum seriösen Teil kommen, oder?
1: Ich wollte eigentlich nur Tschüss sagen, aber das kann ich so auch nicht tun. Nee, das geht nicht einfach. Deswegen herzlichen Dank, muss ich wenigstens sagen, dass ihr mir in den letzten 2 Stunden irgendwie auch zugehört habt. Hoffe ich doch zumindest. Und ich hoffe, ich konnte euch 2 Stunden ein bisschen in eine andere Welt entführen. Nächste Woche hört ihr mich mit neuen Musik und neuen Geschichten aus der Rock- und Popwelt oder Musikwelt, wie auch immer, wieder hier im Rock Arena Magazin. Bis dahin bleibt gesund und passt auf euch auf. Und hier aus Frankfurt sage ich jetzt ganz einfach nur Tschüss, bye bye, bis nächste Woche.
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3: Ich bin Jerome Nussbaum. Die zweite Nacht in Folge hat das US-Militär Ziele im Iran bombardiert. Daraufhin startete Teheran offenbar Gegenangriffe auf mehrere Golfstaaten. Es wurde Raketenalarm ausgelöst in Katar, Kuwait und Bahrain.
8: Das kuwaitische Militär erklärte, dass es aktiv anfliegende Drohnen und Raketen abwehre. Auch gestern schon hatte der Iran Angriffe auf Bahrain und Kuwait gestartet, als Reaktion auf die vergangene US-Angriffswelle. Angesichts der neuen Eskalation im Irankrieg wird jetzt über eine Rückholung der beiden in die Region entsandten Bundeswehrschiffe diskutiert. Die grüne verteidigungspolitische Sprecherin Nani sagte dem Redaktionsnetzwerk Deutschland, sie könne sich nicht vorstellen, dass man die Schiffe in dieser Lage länger vor Ort auf ein Wunder warten lässt. Noah Ulrich, Redaktion.
3: Das NATO-Bündnis geht gestärkt aus seinem Gipfeltreffen in Ankara. Alle Staaten haben bekräftigt, sich im Falle eines Angriffs gegenseitig beizustehen. In der Abschlusserklärung bekennen sie sich zur gemeinsamen Verteidigung nach Artikel 5 des NATO-Vertrages, der einen Angriff gegen ein NATO-Mitglied als Angriff auf alle bewertet. Vorher war ein Bruch mit den USA befürchtet worden, doch Präsident Trump erklärte, dass er sein Land in der NATO halten will.
12: Es wurden auch neue Rüstungsverträge im Umfang von mehr als 43 Milliarden Euro angekündigt. Die Ukraine soll dieses Jahr 70 Milliarden Euro an Militärhilfen bekommen. Teile der Opposition im Bundestag klagen vor dem Bundesverfassungsgericht für mehr Beratungszeit bei der Krankenkassenreform. Ein Eilantrag soll die für morgen geplante Abstimmung verhindern. Allerdings geht der Bundestag danach in die Sommerpause.
20: Der Grünen-Abgeordnete Dahmen erklärte, mit einem Änderungsantrag von rund 300 Seiten sei erst am Montag praktisch ein neues Gesetz vorgelegt worden. Die milliardenschweren Auswirkungen seien in kurzer Zeit keinesfalls seriös abschätzbar. Zustimmung bekam er von der Linken. Union und SPD hatten es mit ihrer Mehrheit abgelehnt, die Abstimmung zu verschieben. Die Grünen argumentieren, dass die Union derzeit das mache, was sie 2023 in Karlsruhe selbst beanstandet habe. Damals wurde per Eilantrag das Gesetzgebungsverfahren zum Heizungsgesetz der Ampelkoalition gestoppt, auch wegen zu knapper Beratungszeit. Ulrike Klein, Redaktion.
12: Alexander Zverev steht erstmals im Halbfinale von Wimbledon. Er gewann das Viertelfinale gegen Taylor Fritz aus den USA in 3 Sätzen. Zuletzt hatte Zverev vor einem Monat die French Open in Paris gewonnen. Sein Gegner im Halbfinale von Wimbledon ist morgen der Brite Arthur Ferry. Nach einem spielfreien Tag starten die verbliebenen 8 Mannschaften heute ins Viertelfinale der Fußball-WM. 6 davon sind europäische Teams. Den Auftakt macht Frankreich heute ab 22 Uhr gegen Marokko. Morgen Abend ist dann Europameister Spanien gegen Belgien dran. Danach folgen die Begegnungen Norwegen gegen England und am Sonntag Argentinien gegen die Schweiz.
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12: Im Nordwesten ist es heute überwiegend bewölkt, bis zu den östlichen Mittelgebirgen soll es aber im Tagesverlauf auflockern. Im Nordosten sowie in Teilen der Südwesthälfte bekommen wir heute wieder die meiste Sonne. Die Höchstwerte liegen zwischen 20 und 26 Grad im Norden und Osten, in den übrigen Landesteilen zwischen 26 und 33 Grad.
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21: Und das war die feelgoodradio.net Nachrichten.

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